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1: Ja, schwierig heute. Schönen guten Morgen. Von Beginn an mit Sonne, aber in der Obersteiermark relativ bald schon Wolken, Regen und Gewitter. Die Gewitter können heute relativ kräftig sein. Im Süden bleibt es am längsten trocken, da ziehen nur ein paar Schauer durch. 17 bis 25 Grad gehen sich aus. Guten Morgen am Montag, ist der 11. Mai, 5 vor 5.
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2: Mit Melanie Wenig. Guten Morgen. Heute starten wir in die Eurovision Song Contest Woche. Am Samstag steigt dann das große Finale in der Wiener Stadthalle. Für die Steirer, die kein Ticket mehr ergattert haben, haben aber verschiedene Veranstalter vorgesorgt. In den einzelnen Städten gibt es die Chance, bei einem Public Viewing dabei zu sein. In der Landeshauptstadt etwa in der Eishalle Graz oder im Schubert-Kino. Der ESC findet heuer zum 70. Mal statt.
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2: Die zweite Woche der Zentralmatura startet heute mit Mathematik. Ein Angstfach für viele, oft weil sie es unbewusst schon als Kind vermittelt bekommen, sagen Bildungspsychologen. Wer glaubt, dass er zu dumm ist, der lernt auch weniger. Dabei sind Schülerinnen und Schüler eigentlich gut in Mathe. Beim letzten PISA-Test hätten sie knapp 490 Punkte erreicht und liegen damit fast 20 Punkte über dem EU-Schnitt. Reisende, die in Italien unterwegs sind, können heute von Flugausfällen betroffen sein. Die Gewerkschaften haben Streiks im Transportsektor angekündigt. Betroffen sind vorwiegend Flüge von EasyJet, aber auch ITA Airways kündigt an, dass 40% der Flüge ausfallen.

0: Im Tunnel auf der ersten Spur, die Asfinag ist unterwegs. 0316 80 90 80, gute und sichere Fahrt.
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3: Grüß Sie, Thomas Axmann, guten Morgen.
0: Guten Morgen.
3: Wir hoffen, ihr hattet gestern einen schönen Muttertag.
0: Jo.
3: Wir haben gegrillt, ich kann frühestens in 8 Tagen wieder was essen.

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0: Guten Morgen, es ist Montag in der Früh, heute erst noch Lichtblicke, dann wird es in der Obersteiermark ab dem späten Vormittag bereits nass und gewittrig. Die Gewitter können teils heftig ausfallen. Bitte passt da auf, es kann auch Hagel mit dabei sein. 17 bis 25 Grad heute am Thermometer. Unterhalb der Kleinalm, von vorher Richtung Süden der Steiermark, im Großen und Ganzen trocken, da ziehen nur ein paar Schauer durch. Morgen deutlich frischer, viel Wind, am Vormittag Regen und oben wieder Schnee, am Nachmittag freundlicher, 5 bis 14 Grad, also es geht wieder ein bisschen runter. Schönen guten Morgen, schönen Start in den Tag, in 5 Minuten ist es 5:30.
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0: der Stelle. Die Kriegsparteien haben gegenseitig ihre Vorschläge für ein Abkommen zurückgewiesen. Die Forderungen der USA seien überzogen, heißt es aus Teheran. Der Iran wiederum fordert unter anderem die volle Souveränität über die Straße von Hormuz, ein Ende der Sanktionen und Reparationszahlungen. Inakzeptabel, sagt dazu Präsident Donald Trump.
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2: 4 Minuten nach bis 5:30. Chrissy.
3: 0316 80 90 80. Die Nummer zu uns für all eure Verkehrsinfos. Momentan läuft's gut.
2: Sehr gut.
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2: DJ Joe. End of Beginning.

0: 5.32 Uhr. Ich weiß, es ist sehr früh für dieses Begrüßen, aber ich glaube, ein paar trifft's, weil sie nicht geschlafen haben. Schönen guten Morgen an die tausenden Schüler, die heute zwischen Bad Radkersburg und Bad Aussee über Funktionen, Wahrscheinlichkeiten und Formeln sitzen. Heute ist schriftliche Mathematura von uns Antenne Steiermark munter machen. Alles Gute.
1: Und nochmal bitte gut frühstücken, auch wenn man das Gefühl hat, dass nichts unten bleibt. Und die richtige Einstellung, ihr schafft's das.
0: Also frühstücken und ein bisschen positiv denken hätte bei mir damals nicht gereicht. Lernen war das Wichtigste.
1: Axi, weißt du was? Schauen wir mal, was von damals noch übrig ist.
0: Bitte.
1: Schau her, ganz einfache Mathematura-Frage.
0: Bitte nicht.
1: Was ist ein Integral?
0: Woher? Das kenne ich nur aus Italien, wenn man steht auf den Nudelbackeln drauf. Und zwar ist, also ich sage jetzt, Integral ist Vollkorn.
1: Nein.
0: Ich weiß nicht, das ist wahrscheinlich alles. Hat irgendwas mit alles oder mit ist es alles drinnen.
1: So. Also es ist eine Methode, um Flächen zu berechnen.
0: Alles drinnen.
1: Alles drinnen. Okay, passt.
0: Nehme ich als 50% richtig.
1: Kopfrechnen. Wie viel ist 25 mal 4?
0: 100.
1: Boah, das ist aber schnell.
0: Naja, gut.
1: Gut. Okay. Wenn x ist,
0: oh Gott.
1: Wenn, wart, x ist 5 und y ist 3, wie viel ist x plus y?
0: Achso, 8, oder?
1: Stark.
0: Okay.
1: Dann, Wurzel rechnen. Was ist die Wurzel aus 144?
0: Keine Ahnung, 12.
1: Was ist mit dir? Du bist voll gut.
0: Nein, das ist nur geschätzt.
1: Aber
0: das reicht ja nicht für die Mathematura. Das ist jetzt geschätzt. Ich hätte jetzt 5 sagen können.
1: Aber richtig falsch gut. Letztes. Wenn ein Zug, Textaufgaben, gell, da bin ich immer ausgestiegen. Wenn ein Zug mit 100 km/h fährt und 2 Stunden unterwegs ist, wie weit fährt er?
0: Westbahn oder ÖBB?
1: Okay. 100 km/h, 2 Stunden ist unterwegs.
0: Ja, Wegzeitdiagramm, keine Ahnung. Ich kann es jetzt nur herleiten, wenn man jetzt sagt, okay, wir fahren jetzt irgendwo von der Steiermark nach Wien, fast 2 Stunden, ein bisschen was, fast da meistens so ungefähr 200 Kilometer.
1: Ja, ist richtig.
0: Ja, aber ist nur geschätzt.
1: Ja, aber gut geschätzt, super.
0: Ja, aber das für die Matura reicht es nie.
1: Ja, fürs Radio reicht es.
0: Ja.
1: Wirklich.
0: Danke. Toi, toi, toi, allen Maturanten.

0: Antenne Steiermark hier. Guten Morgen. Danke, dass ihr mit uns unterwegs seid und aufsteht. Es ist 5.40 Uhr. Tunnelsperre, Valentina.
1: Chrissy.
0: Zweite Mal schon falsch.
1: Kein Problem. A9-Pyrenautobahn Richtung Spielfeld. Der Schadnerkogeltunnel ist zu. Ein LKW-Reifen liegt drinnen. Bitte aufpassen. Die Sperre dauert jetzt mindestens mal bis 6 Uhr, aber wir geben euch natürlich Bescheid.
0: Stell dir vor, ihr werdet jetzt beide gleichzeitig da.
1: Ja, das geht gar nicht.
0: Da würde es mich komplett aushängen. Da würde die mit der Brille und die ohne.
1: Warte mal, Axmann Dietrich.
0: Chrissy Klug. Ja, Valentina genau. Ober. Ja. Chrissy Klug. Chrissy Klug ist diese Woche da. Ich hoffe das. 17 bis 25 Grad. In der Früh noch ein bisschen Sonne, vor allem überall. Schon am Vormittag in der Obersteiermark Regen- und Gewittgefahr, im Süden am längsten sonnig.
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5.49 Uhr gleich. Guten Morgen auf Antenne Steiermark. Die Eisheiligen beginnen heute. Für viele der wichtigste Eisheilige, der heilige Feiertag am Donnerstag. Und am Freitag ist Fenstertag.

0: Am Vormittag im Süden noch eher freundlich, in der Obersteiermark schon am späteren Vormittag Regen und es beginnt mit Gewittergefahr. Teilweise kann es kräftig sein heute mit Hagel. 17 bis 25 Grad, je weiter südlich wir sind, desto trockener wird es bleiben. Morgen wird es einen Sprung in ein anderes Monat. Es wird windig, am Vormittag Regen und Schnee von 800 bis 1000 Meter, später dann erst Sonne. Und ein bisschen kühler wird es morgen, Dienstag auch, 5 bis 14 Grad maximal. Für einen Start in diesen Arbeitstag. In 5 Minuten ist es 6.
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2: Mit Michael Schäder. Es ist angerichtet für den Showdown in der Fußball-Bundesliga. Mit dem 4:2-Sieg auswärts gegen Hartberg hat sich der SK Sturm gestern ins Fernfinale um den Meistertitel geschossen. Die Grazer können es am Sonntag relativ entspannt angehen, sagt Coach Fabio Ingolic.
3: Es war das große Ziel, zu Hause ein Finale spielen zu können gegen Rapid Wien. Auf das freuen wir uns jetzt riesig, wo wir trotzdem in einer coolen Ausgangslage sind, weil wir nur gewinnen können und der LASK jetzt derjenige ist, der den Druck hat, weil er was zum Verlieren hat.
2: Auf der anderen Seite der Tabelle spielt der GAK schon am Samstag auswärts gegen Blau-Weiß Linz gegen den Abstieg. Die Grazer müssen unbedingt gewinnen, um den Klassenerhalt zu schaffen.
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2: Die zweite Woche der Zentralmatura startet heute mit Mathematik. Das absolute Horrorfach für viele, oft weil sie es unbewusst schon als Kind vermittelt bekommen, sagen Bildungspsychologen. Dabei sind die österreichischen Schüler und Schülerinnen eigentlich ganz gut in Mathe. Beim letzten PISA-Test haben sie knapp 490 Punkte erreicht und liegen damit fast 20 Punkte über dem EU-Schnitt. Der Iran und die USA treten in den Verhandlungen um ein Ende des Krieges auf der Stelle. Die Kriegsparteien haben gegenseitig ihre Vorschläge für ein Abkommen zurückgewiesen. Die Forderungen der USA seien überzogen, heißt es aus Teheran. Der Iran wiederum fordert unter anderem die volle Souveränität über die Straße von Hormuz, ein Ende der Sanktionen und Reparationszahlungen. Inakzeptabel, sagt dazu US-Präsident Donald Trump. Bundespräsident Alexander Van der Bellen fährt zu Wochenbeginn gleich zweimal in die Slowakei. Heute absolviert er einen bilateralen Besuch bei seinem Amtskollegen Peter Pellegrini. Morgen nimmt er dann am jährlichen Dreiertreffen mit Pellegrini und dem tschechischen Präsidenten Peter Pavel im sogenannten Slavkov-Format teil. Österreich übernimmt im Juli für ein Jahr den Vorsitz in dieser Zusammenarbeit.
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0: 3 Minuten noch bis 6. Grüß Sie.
4: Der Tunnel ist immer noch zu. A9 Pyrenautobahn Richtung Spielfeld. Sperre Schadner Kogeltunnel bei Deutsch-Feistritz. Grund ist eine LKW-Panne. Ein LKW-Reifen liegt im Tunnel. Asfinag kümmert sich drum. 0316 80 90 80. Gern anrufen für weitere Infos. Dankeschön.
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0: Grüß Klug, Thomas Axmann hier. Schönen Montag.
4: Guten Morgen. Guten Hi. Morgen.

0: mein Gott, wie viele Wappler gibt es auf der Welt? Rät's mir noch Sackel.
1: Ja, genau. Wahnsinn. Ich meine, sie ist Musikerin, sie kann das Ganze verarbeiten in ihrem neuen Hit. Rät's mir in der Sackel. Und jetzt einmal zu euch. Erzählt mal die Situationen, die ihr so erlebt habt. Was ist euch schon mal gesagt worden, wo ihr euch gedacht habt, hey, rät's mir bitte in der Sackel. Ganz ehrlich, was soll das? 0316 80 90 80 und ich weiß, da gibt es ganz viel. Welche Situation habt ihr erlebt, wo ihr Meinungen zu euch oder zu eurem Outfit oder zu den Haaren oder zu was auch immer bekommen habt, wo ihr gedacht habt, hey, das ist...
2: Es geht gar nicht.
1: Behalt's doch bitte.
2: Ja, genau.
1: 0316 80 90 80. Die Nummer zu uns, Antenne Steiermark, Montermacher.

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2: Guten Morgen, es ist 9 Minuten nach 6 am Montag. Es ist Alvaro Soler.

0: Gleich 6:12, das ist der Montagmorgen auf Antenne Steiermark. Grüße, Verkehrsupdate.
1: Gute Nachrichten für die A9 Pyrenautobahn Richtung Spielfeld. Die Sperre des Schadner Kugeltunnels bei Deutsch-Feistritz ist wieder aufgehoben. LKW-Reifen ist raus. Allerdings gibt es ein Problem auf der A2 Südautobahn Richtung Klagenfurt. Kurz vor Moskirchen liegen LKW-Reifenteile auf der rechten Spur. Bitte aufpassen. 0316 80 90 80. Gute und sichere Fahrt.
0: Sehr wechselhaft heute und in der Obersteiermark gewitteranfällig.
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3: 17 Minuten nach 6. Guten Morgen am Montag.

0: Ist das einer? Ja. Wenn das keiner ist, dann weiß ich es echt nicht.
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0: 19 nach 6.

0: Habt ihr für draußen heute was geplant? Ja, dann lieber früher, wenn es geht und ihr nicht bei der Arbeit seid. Ab späten Vormittag in Obersteiermark Gewittergefahr, vor allem auch mit Hagel. 17 bis 25 Grad am Thermometer maximal, Richtung Süden eher trocken. Nur ein paar Regenschauer werden da drüber ziehen. Morgen dann kühler und windiger. Guten Morgen um 6.25 Uhr.
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2: Mit Michael Scheder. Die Polizei hat gestern auf der S6 bei Leoben eine betrunkene Geisterfahrerin gestoppt. Trotz Blaulichtsirene und Lichtsignalen ist die Frau weitergefahren. Am Ende hat sie die Polizei aufgehalten. Sie hat über 3 Promille Alkoholintus gehabt. Die Frau hat angegeben, sie wollte bei einer Baustelle nicht warten, hat umgedreht und ist dann 8 Kilometer in die falsche Richtung gefahren. Spätestens seit heute sind die steirischen ESC-Fans im Party-Modus. Wir starten in die Eurovision Song Contest-Woche. Am Samstag steigt das große Finale in der Wiener Stadthalle. Für die Steirerinnen und Steirer, die keine Tickets mehr ergattert haben, gibt es in der Steiermark viele Public Viewings in Lokalen, aber auch richtige Events. In Graz könnt ihr euch den ESC zum Beispiel in der Eishalle oder im Schubert-Kino anschauen.
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2: Die zweite Woche der Zentralmatura startet heute mit Mathematik. Das absolute Horrorfach für viele, oft weil sie es unbewusst schon als Kind vermittelt bekommen, sagen Bildungspsychologen. Dabei sind die österreichischen Schüler und Schülerinnen eigentlich ganz gut in Mathe. Beim letzten PISA-Test haben sie knapp 490 Punkte erreicht und liegen damit fast 20 Punkte über dem EU-Schnitt.
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0: mit Chrissy um 6:35.
3: A2 Südautobahn Richtung Klagenfurt. Kurz vor Moskirchen liegen LKW-Reifenteile auf der rechten Spur, die Asfener ist unterwegs. Und es geht los auf der A9 Pyrenautobahn Richtung Linz. Stau zwischen Lebring und Wunschow. Zu viel los am Montagmorgen. 0316 80 90 80. Gute und sichere Fahrt.
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0: Robbie Williams zu eurem Start in den Montag. Wow.

0: 6.41 Uhr. Guten Morgen und schönen Start in die neue Arbeitswoche wünschen die Antenne Steiermark Montagmacher, Chrissy Klug und Thomas Axmann. Leider Gottes typischer Montagmorgenstau, oder?
1: Richtig. 10 Frühverkehr gibt's auf dem Weg nach Graz auf der A9 zwischen Leibnitz und Hengsberg. Aktueller Zeitverlust 12 Minuten. 0316 80 90 80.
0: Wie beginnt der Montag? Sonnig. Schon am späten Vormittag in Obersteiermark ziehen Wolken, Regen und vor allem auch Gewitter auf. Achtung, Hagel kann dabei sein. 17 bis 25 Grad maximal. Im Süden meistens trocken heute.
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Guten Morgen um 7:09 auf Antenne Steiermark. Heute beginnen die Eisheiligen, das merkt man dann schon ab morgen. Also heute noch nicht, 24 Grad maximal, morgen dann nochmal 16 Grad, also es geht wirklich runter. Meine Lieblingseisheilige ist ja der heilige Feiertag, Donnerstag. Freitag ist Fenstertag, da wird dann wieder weniger los sein bei euch in der Firma. Deswegen geben wir mal gemeinsam Gas bis Mittwoch, dann ruhen wir uns ein bisschen am Donnerstag aus und am Freitag geben wir nochmal Vollgas. Schöne Start in die neue Woche, es ist Montag, der 11.

0: Bianca.
1: Hi.
0: Und zwar, ich hätte auch einen zähflüssigen Verkehr zwischen Geisdorf West und Geisdorf Süd im Baustellenbereich. Richtung Wien.
1: Super, danke schön fürs Melden, Bianca. 0316 80 90 80. Gute und sichere Fahrt.
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5: Cool, wenn ihr am Wochenende beim Wings for Life World Run mitgelaufen seid, um Rückenmarksforschung gegen Querschnittslähmung zu unterstützen. Danke dafür. Morgen könnt ihr auch was Gutes tun, indem ihr esst. Ja, schwöre wirklich. Kid Rock und Michael Schulte, dann gibt's die Infos.

0: Chef de Range, Sous-Chef, Entremetier. Sie können die Wörter nicht mehr richtig aussprechen, Sie wissen aber, was Sie machen und Sie können es auch. Guten Morgen an alle, die in der Gastro arbeiten. Ihr seid schon seit teilweise vor 5 Uhr in der Früh in der Küche, um das Mittagessen vorzubereiten für heute. Nervös ist man da nicht mehr. In Bad Gleichenberg schon. Hi, in die Tourismusfachschule im Süden, die Weltschmiede für die Stars der Küche von morgen. Und wenn sich die Jungen etwas dort in den Kopf setzen, dann passiert das auch schon das ganze Schuljahr lang. Planen und organisieren die Schüler aus der dritten ein Galadinner für die steirische Kinderkrebshilfe. Lorena Obenaus, du organisierst mit, erzähl einmal.
1: Unser Event heißt Cancel Cancer, kleine Helden, große Herzen. Wir spenden an die Kinderkrebshilfe. Es wird nicht nur an die Kinder gespendet, sondern auch an die Forschung, weil wir gesagt haben, wir wollen das Ganze ein bisschen unterstützen, dass auch weiter geforscht wird, weil genau das braucht man ja, damit man vielleicht den Krebs irgendwann stoppen kann.
0: Cool. Erstens, cool, dass ihr das macht, cool, dass ihr daran denkt und dass ihr das alles veranstaltet. Viel Erfolg, das Galadinner ist morgen leider ausverkauft, aber es gibt trotzdem die Möglichkeit, euch zu unterstützen.
1: Genau, also wir haben auch eine Webseite, die heißt GoFundMe. Da haben wir einen Link dafür auf unserer Instagram-Seite. Unsere Instagram-Seite heißt Cancel Cancer. Wir würden uns natürlich super freuen, wenn da Leute, die was nicht an unserem Abend dabei sein können, trotzdem was spenden. Das muss nur ein kleiner Betrug sein, aber wenn auch jeder ein bisschen was spendet, können wir schon viel erreichen.
0: Eines ist klar, morgen gibt es noch eine zweite Gage für euch. Für die ganzen Mühen, den hochverdienten Applaus für alle Schülerinnen und Schüler der Dritten dann nach dem Gala.
1: Wir freuen uns schon richtig auf den Abend, vor allem aber viele von unseren Eltern kommen. Und auch wenn wir dann am Abend auf der Bühne stehen und die alle quatschen für uns. Ich glaube, das ist dann schon ein cooler Moment, weil wir dann wissen, okay, hey, wir haben es für einen guten Zweck gemacht, wenn wir auf der Bühne stehen und wissen, wie viel wir wirklich sammeln haben können.
0: Letztes Jahr sind unfassbare 32.000 Euro zusammengekommen. Bitte, da geht noch mehr, okay? Toi, toi, toi, vom Chef de Blabla, Antenne Steiermark, Muntermacher, Thomas Axmann. Es ist 8 nach 7.

0: Guten Morgen, 6:11. Grüße, wir schatzen aus auf den Straßen. 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
1: Noch ein bisschen zäh auf der A9 Pyrenautobahn Richtung Linz. Stockender Verkehr aktuell zwischen Liebring und dem Knoten Graz West. Aber ihr kennt das ja. 0316 80 90 80. Gute Fahrt.
0: So um die 10 Grad momentan die Aufstelltemperaturen oder zur Arbeitfahrttemperaturen. Wurscht, ob jetzt mit Zuschlag oder Deutschlandsberg oder eigentlich im Ennstal. Teilweise auch noch recht sonnig und schön, aber schon im Laufe des Vormittags Regenwolken, vor allem mit der Obersteiermark. Gewittergefahr sehr, sehr hoch mit Hagel. 17 bis 25 Grad maximal im Süden. Eher trocken.
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0: Gestern Muttertag, heute Mathe-Matura, wie soll man da bitte ausgeschlafen sein? Das ist ja furchtbar. Schönen guten Morgen. 17 Morgen. Minuten nach 7, es geht gleich los. Liebe Grüße an die tausenden Schülerinnen und Schüler, die zwischen Bad Radkersburg und Bad Aussee in die schriftliche Mathe-Matura müssen. Toi, toi, toi, ihr schafft es da schon. Ihr schafft es, alles Gute.
1: Bitte gut frühstücken, auch wenn man das Gefühl hat, es bleibt nichts unten. Und die richtige Einstellung mitbringen, ihr schafft es.
0: Naja, klar, frühstücken und positiv denken hätte bei mir nicht gereicht, sage ich ganz ehrlich.
1: Axi, was? Schauen wir mal, was ist noch übrig von damals?
0: Na, schauen wir nicht.
1: Doch, schau mal. Nein, einfache Mathe-Matura-Fragen. Was ist ein Integral?
2: Stille?
0: Nein, ich überlege gerade.
1: Was
0: denn? Ah, weiß ich schon. Mhm. Also Mathematik weiß ich nicht, aber ich kann es vielleicht herleiten. Das steht in Italien auf den Nudelpackungen drauf. Integrale für die Vollkornnudeln. Also ich sage mal, irgendwas mit alles.
1: Nein, es ist eine Methode, um Flächen zu berechnen.
0: Naja,
1: was hast du? Also hat nichts mit Nudeln zu tun.
0: Die Summe von, also groß, also alles drinnen.
1: Okay. Lass ich gelten. Okay.
0: Also
1: ja.
0: Der Rechenweg ist richtig, die Lösung ist falsch, sagen wir mal so.
1: Wie viel ist 25 mal 4?
0: 100.
1: Ja, stimmt.
0: Naja, Entschuldigung, okay.
1: Gut. Wenn x 5 ist, doch, und y ist 3, wie viel ist x plus y?
0: Also, Gott sei Dank, okay, gut. 8. 5 plus 3. X plus y, okay.
1: Ja, stimmt, ja. Gut. Wurzelrechnen.

0: der Obersteiermark bekommt ihr ab dem späteren Vormittag eine Ladung Gewitter, Regen und 17 bis 25 Grad maximal. Achtung, heute kann auch Hagel mit dabei sein. Im Rest des Landes, also unterhalb der Kleinen Alm, wird es im Großen und Ganzen, je weiter südlich wir schauen, trocken durch den Tag gehen. Morgen Vormittagsregen, ober 1000 Meter Schnee, 5 bis 14 Grad nur.
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0: Es ist 7:35.
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3: Mit Michael Schäder. Heute starten wir in die Eurovision Song Contest Woche. Am Samstag steigt dann das große Finale in der Wiener Stadthalle. Für die Steirerinnen und Steirer, die kein Ticket mehr ergattert haben, haben verschiedene Veranstaltungen.

0: über dem EU-Schnitt.
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2: 7:45, Chrissy.
3: Viertelstunde Zeitverlust auf der A9 der Pörn Richtung Linz. Da gibt's stockenden Verkehr zwischen Hengsberg und dem Knoten Graz West. Einfach zu viel los momentan. 0316 80 90 80. Gern anrufen für weitere Infos.
2: 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Das ist der Montagmorgen-Wochenstart. Los geht's.

0: warum färbst du die Haare nicht? Zum Beispiel, wer schon mal gehört, dann natürlich schon immer wieder halt aufs Gewand bezogen. Dann so Dinge wie, ich meine, ich bin ja jetzt nackige 30 plus, was ich ja super finde, und bin nicht verheiratet. Na, was glaubst du, wie oft ich das schon gehört habe? Warum bist du mit 30 nicht verheiratet? Ich meine, darf ich bitte verheiratet sein oder nicht? Das ist doch scheißegal, kann ich tun, was ich will in meinem Leben. Habe ich die noch dein Senf gefragt? Deshalb gibt es eine goldene Zeile in diesem Song, und das ist meine Favorite-Zeile nach Rätsel meiner Sackel. Der Senf gehört zu einem Würstel, und ich habe kein Würstel gesehen.
1: Ja, Senf dazugeben. Bitte nicht, das denkst du dir auch, oder Eva?
2: Wenn das erste Kind da ist oder wenn das Kind dann da ist, kommt sofort die Frage, na und, wann kriegst du ein zweites, wann kriegst du ein Geschwister, weil Einzelkind, na, das geht nicht, müsst schon gleich noch einander hinterher. Es tut mir leid, aber das ist eine äußerst persönliche Geschichte, weder ob man Kinder haben will, noch ob man ein zweites haben will oder wie viele, wie auch immer, sind wir froh, dass wir Kinder haben, Kinder kriegen können und dürfen. Und ja, das wäre soweit. Mein Input.
1: Danke vielmals, danke dir.
3: Wie geht's euch mit ungefragten Meinungen oder Kommentaren? Wie reagiert ihr drauf? Lasst es uns gern wissen, 0316 80 90 80.

0: Wenn der Mund schneller ist als der Kopf, dann ist die ungefragte Meinung nicht mehr weit.
1: Ja, manche Menschen haben einfach zu allem eine Meinung und vor allem das Bedürfnis, sie sofort mitzuteilen.
0: Guten Morgen, hier sind die Antenne Steiermark Montermacher. Es ist Montag, der 11. Mai um 7:30. Musikerin Caro Fuchs kann ein Lied davon singen und das im wahrsten Sinne des Wortes. Ja, red's mal bitte in der Sackl. Caro, was hast du dir schon alles anhören müssen?
2: Es sind so Sachen wie keine Ahnung.

0: Benson Boone wird sich total freuen, wenn ihr noch dran bleibt und seinen Hit Sorry, I'm Here for Someone Else hören würdet. Also bleibt doch einfach dran, hier ist Antenne Steiermark. Wetter- und Verkehrsupdate machen wir jetzt gleich, 7.40 Uhr. Grüß Sie.
1: Geduld mitbringen, 20 Minuten Zeitverlust auf der A9 Pyrnautobahn Richtung Linz, Stau zwischen Hengsberg und dem Knoten Graz West.
0: Am Vormittag in Obersteiermark schon Regengefahr und auch Gewitter. Im Süden bleibt es fast bis zum Abend trocken.
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0: Ja, da ist hier wirklich ein absolut legendärer Hit gelungen, der Lord Trisha McNeil.
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0: Ein Hit, der bleibt. Ain't That Just The Way. In einer Viertelstunde acht.

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2: Kurz drehen wir den Regler auf Sommer oder eigentlich so auf Ende Frühling, weil es schön und sonnig wird und dann kommt der Sommer mit den Gewittern daher, vor allem in der Obersteiermark. Heute Regen und Gewittergefahr, 17 bis 25 Grad. Achtung, heute auch mit Hagel. Ganz im Süden nur ganz wenig Regen, eher am Abend und deswegen ganz zweigeteilte Steiermark heute. In 5 Minuten ist es 8.
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4: Mit Michael Scheder. Heute starten wir in die Eurovision Song Contest Woche. Am Samstag steigt dann das große Finale in der Wiener Stadthalle. Wer kein Ticket mehr ergattert hat, kann trotzdem bei einem Public Viewing dabei sein, sagt uns ESC-Fanclub-Präsident Markus Trittremmel.
5: In den einzelnen Städten gibt es Public Viewings und natürlich auch wird es viele Gaststätten und Gastgewerbebetriebe geben, die das natürlich auch voll mitfeiern werden. Und das ist eine richtige Party dann für die Leute, die vor Ort sind und die es eben nicht in die Stadthalle nach Wien geschafft haben.
4: In der Steiermark gibt es zum Beispiel Public Viewings in der Grazer Eishalle oder im Stieglerhaus in St. Stephan ob Steins.
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4: Die zweite Woche der Zentralmatura startet heute mit Mathematik. Ein Angstfach für viele, oft weil sie es unbewusst schon als Kind vermittelt bekommen. Dabei sind die österreichischen Schülerinnen und Schüler in Mathe ganz gut aufgestellt. Im letzten PISA-Test waren sie besser als der EU-Schnitt. Viele sehen aber nicht, was ihnen Mathe im echten Leben nutzen könnte. Und genau das sollten Lehrerinnen und Lehrer versuchen zu vermitteln. Die letzten Evakuierungsflüge rund um den Ausbruch des Hunter-Virus auf einem Kreuzfahrtschiff wird es heute geben. Bis zum Nachmittag sollen die letzten Flüge mit 6 Menschen Richtung Australien und 18 Menschen Richtung Niederlande von der Kanareninsel Teneriffa aus abheben, sagt das spanische Gesundheitsministerium. Bisher sind bei der Aktion 94 Passagiere von Bord geholt worden. Bundespräsident Alexander Van der Bellen fährt zu Wochenbeginn gleich zweimal in die Slowakei. Heute absolvierte er einen bilateralen Besuch bei

0: seinem Amtskollegen Peter Pellegrini. Morgen nimmt er dann am jährlichen Dreiertreffen mit Pellegrini und dem tschechischen Präsidenten Peter Pavel im sogenannten Slavkov-Format teil. Österreich übernimmt im Juli für ein Jahr den Vorsitz in dieser Zusammenarbeit.
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2: Es ist 3:08. Grüße.
3: Montagmorgen und es staut unter anderem auf der A9 der Pyrnautobahn Richtung Linz zwischen Hengsberg und dem Knoten Graz West. Außerdem auf der B72 Weizer Straße Richtung Graz zwischen der Rettenbacher Straße und der Heinrichstraße. 0316 80 90 80. Gern anrufen für all eure Infos. Dankeschön und gute Fahrt.
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4: Und die Antenne Steiermark Montemacher. Guten Morgen am Montag.

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0: Guten Morgen, hier sind die Antenne Steiermark Montagmacher. Wir wünschen euch einen schönen Montag. Wie schaut's denn auf den Straßen aus, Chrissy?
1: Ach, da steht ihr. Auf der A9 Pyrenautobahn Richtung Linz, Stau zwischen Hengsberg und dem Knoten Graz West. Zeitverlust 20 bis 25 Minuten mindestens. B72 Weizerstraße Richtung Graz, auch hier Stau zwischen Rettenbacher Straße und Heinrichstraße. Alle Staus, alle Blitzer direkt an uns, 0316 80 90 80.
0: Bei euch in der Obersteiermark schon am Vormittag Regen- und Gewittergefahr. 17 bis 25 Grad heute maximal. Je weiter wir Richtung Süden schauen, desto trockener bleibt es Richtung Abend.
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0: 19 nach 8. Guten Morgen, Antenne Steiermark hier am Montag. Die Schlagzeile der Bild-Zeitung, die haben eigentlich auch nichts. Maite Kelly verrät, mit wem sie ihr erstes Mal gehabt hat. Wow. Der Typ fragt sich wahrscheinlich bis heute.
1: Warum hast du nicht Nein gesagt?
0: Entschuldigung.

0: gefährliche Situation. Antenne Steiermark Verkehrsupdate. Fußgänger, Chrissy, 8:22.
1: Auf der S35 Brucker Schnellstraße Richtung Graz. Bei Peggau Mitte steht der Autostopper. Bitte Vorsicht, Aswinagis unterwegs.

0: Zuerst freundlich und dann Drama, Baby. Die Sonne zum Start in den Tag, Regen und Gewitter und das ziemlich stark schon am Vormittag in der Obersteiermark. 17 bis 25 Grad gehen sich am Thermometer von Nord nach Süd maximal aus. Im Süden teilweise werden wir gar nichts merken von den Unwettern, vielleicht nur ein bisschen Regen am Abend. Es ist 8.25 Uhr.
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2: Mit Michael Schäder. Die Polizei hat gestern auf der S6 bei Leoben eine betrunkene Geisterfahrerin aus dem Verkehr gezogen. Trotz Blaulicht, Sirene und Lichtsignalen ist die Frau einfach weitergefahren. Am Ende hat sie die Polizei gestoppt. Sie hat über 3 Promille Alkoholintus gehabt. Die Frau hat angegeben, sie wollte bei einer Baustelle nicht warten, hat umgedreht und ist dann 8 Kilometer in die falsche Richtung gefahren. Spätestens seit heute sind die steirischen ESC-Fans im Partymodus. Wir starten in die Eurovision Song Contest Woche. Am Samstag steigt das große Finale.

0: rein in die neue Woche mit Antenne Steiermark am Montag um 8:03. Schönen guten Morgen. Und weißt du was? Ja, die Caro Fuchs singt ein eigenes Lied darüber, dass viele ungefragt Kommentare ablassen und Meinungen einfach an dich schmeißen, wo man sich denkt, hey, worum geht's jetzt überhaupt? Und es ist wurscht, was für ein Thema, Outfit, Familienplanung, Haare. Antenne Steiermark-Hörerin Bianca, schönen guten Morgen, du kannst da auch ein Lied davon singen?
1: Das definitiv, weil ich habe dreifärbige Haare. Ist mir relativ egal, sagen wir so.
0: Warte mal kurz, dreifärbig, wie schauen deine Haare aus? Erzähl mal.
1: Blau, violett und pink.
0: Gut, was bekommst du da so zu hören aus deinem Umfeld?
1: Ja, entweder wie verrückt bist du oder es schaut geil aus, weil es einfach so verwundert sind, dass das überhaupt wer macht, beziehungsweise warum ich das mache. Also das ist oft so die Frage, es schaut zwar geil aus, aber warum machst du das?
0: Ja, und warum?
1: Es war eine Trotzreaktion, weil mein Ex-Freund mit mir Schluss gemacht hat.
0: Passt, recht hast du. Weltklasse-Idee. Egal ob jetzt dreifärbige Haare, schrille Outfits oder warum bist du nicht verheiratet? Was sagt man und was bekommt man alles gesagt? 0316 80 90 80. Lasst mal eure Geschichten los rund um ungefragte Meinungen, die euch so begegnet sind in eurer Laufbahn bis jetzt. Die Caro Fuchs, wie gesagt, hat einen Hit daraus gemacht. Er heißt Red's mir in der Sackel. Und so klingt er.

0: starten überall sonnig in diesen Montag in der Steiermark. Später dann in der Obersteiermark, also noch am Vormittag, noch vor Mittagessen, Regen- und Gewittergefahr. 17 bis 25 Grad im Süden, fast den ganzen Tag trocken. Verkehrsupdate, Chrissy.
1: Die liebe Michaela hat uns gerade angerufen, was gemeldet von der A2 Südautobahn Richtung Wien. Auf Höhe Gleisdorf Süd liegen Fahrzeugteile, da bitte aufpassen.
0: Das nächste Antenne Steiermark Update in 15 Minuten.
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0: von Tele Steiermark, Leonie featuring Callum Scott mit ihrem neuen Hit Stay. 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
2: Hallo, hallo, hallo, hallo. Wie heißt denn der schnell? Das kenne ich doch, oder? Bloodhound Gang. 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
1: Mit Michael Schäder. Es ist angerichtet für den Showdown in der Fußball-Bundesliga. Mit dem 4:2-Sieg auswärts gegen Hartberg hat sich der SK Sturm gestern ins Fernfinale um den Meistertitel geschossen. Die Grazer können es am Sonntag relativ entspannt angehen, sagt Coach Fabio Ingolic.
2: Das war das große Ziel, zu Hause ein Finale spielen zu können gegen Rapid Wien. Auf das freuen wir uns jetzt riesig, wo wir trotzdem in einer coolen Ausgangslage sind, weil wir nur gewinnen können und der LASK jetzt derjenige ist, der den Druck hat, weil er was zum Verlieren hat.
1: Auf der anderen Seite der Tabelle spielt der GAK schon am Samstag auswärts gegen Blau-Weiß Linz gegen den Abstieg. Die Grazer müssen unbedingt gewinnen, um den Klassenerhalt zu schaffen.
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1: Zehntausende Maturantinnen und Maturanten sitzen heute bei der Mathematik-Zentralmatura. Für viele das Angstfach überhaupt. Dabei hat die Angst vor dem Fach oft nichts mit den Zahlen oder Formeln zu tun, sagen Bildungspsychologen. Oft beherrschen die Maturantinnen die Rechenschritte, verstehen aber die Textaufgaben inhaltlich nicht. Die heimischen Schüler sind aber grundsätzlich gut in Mathe und waren beim letzten PISA-Test besser als der EU-Schnitt. Nachdem es weiterhin keine Lösung im Iran-Krieg gibt, wird Öl wieder teurer. Weder die USA noch der Iran wollen auf die Forderungen der Gegenpartei einsteigen. Das hat den Ölpreis wieder auf über 100 Dollar pro Fass steigen lassen. Letzte Woche waren es mit den Hoffnungen auf einen dauerhaften Frieden deutlich unter 100 Dollar. Popstar Dua Lipa hat den Elektronikkonzern Samsung auf Schadenersatz in Höhe von knapp 13 Millionen Euro verklagt. Der Rechtsstreit dreht sich um die Benutzung eines Fotos der Sängerin auf der Verpackung von Fernsehern. Dua Lipa wirft dem Konzern vor, ohne ihre Zustimmung und ohne dafür zu bezahlen, dieses Foto für ihre Werbezwecke benutzt zu haben.
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3: 2 Minuten noch bis 9. Grüße.
4: Läuft momentan störungsfrei. Wenn ihr was entdeckt habt, Unfall, Staublitzer, bitte kurz anrufen bei uns. 0316 80 90 80. Danke.
3: Wir sind die Antenne Steiermark Montermacher. Grüße Glück und Thomas Axmann. Schönen Vormittag.
4: Hi.

0: Hier ist Antenne Steiermark mit den Montagmachern um 9 nach 9. Schönen Vormittag. Habt ihr bei uns heute schon gehört, eine super Aktion von den Schülern der 3. Klasse in der Tourismusschule Bad Gleichenberg. Sie organisieren und veranstalten morgen ein Charity-Dinner für die Kinderkrebshilfe. Erstens, um fürs echte Leben in der Gastro zu üben und zweitens, damit auch was Gutes dabei herauskommt. Plätze für morgen gibt es leider keine mehr, aber Lorena, man kann sich auch online beteiligen. Erzähl einmal.
1: Genau, also wir haben auch eine Webseite, die heißt GoFundMe. Da haben wir einen Link dafür auf unserer Instagram-Seite. Unsere Instagram-Seite heißt Cancel Cancer. Mhm. Wir würden uns natürlich super freuen, wenn da Leute, die was nicht an unserem Abend dabei sein können, trotzdem was spenden. Das muss nur ein kleiner Betrag sein, aber wenn auch jeder ein bisschen was spendet, können wir schon viel erreichen.
0: Cancel Cancer auf Instagram. Über 32.000 Euro sind letztes Jahr zusammengekommen. Das schaffen wir doch heuer locker, oder?
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0: Richtung Mittagessen wird es in der Obersteiermark schon dunkler werden. Regen und Gewitter kommen daher. 17 bis 25 Grad gehen sich trotzdem am Thermometer aus. Achtung bitte, bei den Gewittern kann auch Hagel heute dabei sein. Richtung Süden eher weniger Gewitter und vor allem auch weniger Regenmöglichkeit und Gefahr. Erst am Abend, wenn überhaupt. Es ist 9:55.
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2: Mit Michael Scheder. Schwerer Verkehrsunfall gestern in Wolsdorf im Bezirk Weiz. Ein Pensionist und seine Frau sind im Baustellenbereich auf der B64 von der Straße abgekommen, durch eine Absperrung gekracht und anschließend gegen ein Betonelement geprallt. Der Mann hat sich selbst befreit, allerdings ist seine Frau am Beifahrersitz lebensgefährlich verletzt worden. Die Grazer Fahrradpolizei startet heute in die neue Saison. Die speziell ausgebildeten Polizistinnen und Polizisten sind dabei vor allem in Parks, Begegnungszonen und anderen Bereichen unterwegs, wo viel los ist. Einerseits kümmern sie sich um den Verkehr, können aber auch bei anderen Dingen schnell eingreifen.
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2: Bundespräsident Alexander Van der Bellen fährt zu Wochenbeginn gleich zweimal in die Slowakei. Heute absolviert er einen bilateralen Besuch bei seinem Amtskollegen Peter Pellegrini. Morgen nimmt er am jährlichen Dreiertreffen mit Pellegrini und dem tschechischen Präsidenten Peter Pavel im sogenannten Slavkov-Format teil. Österreich übernimmt im Juli für ein Jahr den Vorsitz in dieser Zusammenarbeit.
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0: 3 Minuten noch bis 9:30. Grüß Sie.
3: Da sind wir schnell durch. Montagvormittag und es läuft 0316 80 90 80. Gute und sichere Fahrt.
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0: Jetzt war bitte eine Woche in der Sackle. Mhm.
1: Danke, dass ihr uns eure Situationen erzählt habt, wo ihr schon mal zum Beispiel ungefragte Meinungen oder Kommentare erhalten habt. Wie die Eva, bei ihr war es zum Thema Kinder kriegen, also quasi wann noch kommt am ersten das zweite kommt, ja. Genau. Ja, da hat schon das ein oder andere Kommentar bekommen. Oder auch die Bianca zum Thema Haare färben, die hat, nachdem ihr Ex Schluss gemacht hat, hat sie sich die Haare pink, blau und rot oder so irgendwie gefärbt.
0: Vielen, vielen Dank fürs Mitmachen zu diesem Thema, was man so alles hört und vor allem auch, wie man darauf reagiert. Einfach vielleicht die Meinung nicht unbedingt immer gleich raushauen.
1: Ja.
0: Antenne Steiermark-Hörer Mario, hat da eine gute Idee dazu?
2: Ja, was soll man für was sagen? Fünf Sekunden nichts sagen, erleichtert das Leben dann.
0: Genau, fünf Sekunden nichts sagen, hilft oft. Bis morgen in der Früh.
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1: Heute gibt's Aprilwetter, obwohl ja eigentlich schon Mai ist. Es ist mal bewölkt, dann wieder sonnig, zwischendurch regnet es auch und ab Mittag steigt die Gewitterwahrscheinlichkeit ordentlich. Die Temperaturen liegen zwischen 7.
2: Sterbehilfe. Bei einer Verurteilung droht ihm lebenslange Haft.
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2: In der Bibliothek des Gymnasiums Hallein in Salzburg ist in der Nacht ein Feuer ausgebrochen. Die Feuerwehr hat den Brand schnell gelöscht. Der reguläre Unterricht für die Schülerinnen und Schüler entfällt zumindest heute. Die Mathematik-Zentralmatura findet regulär statt. Die Ursache für das Feuer war vorerst nicht bekannt. Die Machthaber im Iran haben den US-Vorschlag für ein Ende des Krieges zurückgewiesen. Die Iraner wollen dagegen im eigenen Vorschlag, dass neben einem Ende des Krieges die USA Entschädigung für die Angriffe zahlen. Außerdem sollen sie die Kontrolle über die Schifffahrtsstraße von Hormuz behalten und noch andere Dinge. Für US-Präsident Donald Trump ist das inakzeptabel. In Norwegen hat ein Sechsjähriger eine faszinierende Entdeckung gemacht. Der Bub hat bei

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0: Das ist euer Antenne Steiermark Verkehrs- und Blitzer-Update, vor allem Blitzer-Update. Da sind jetzt einige dazugekommen, zum Beispiel auf der A2 zwischen Harzberg und Lafnitztal in beiden Richtungen, von der Brücke Richtung Klagenfurt zwischen Pinkerfeld und Hartberg wird geblitzt bei jeder Raststation. Dann noch einmal A2 Richtung Klagenfurt zwischen Bad Waltersdorf und dem Knoten Riegersdorf und dann noch auf der B23 im Zuschlag bei der Straßenmeisterei. Außerdem auf der A9 Richtung Linz zur Mautstelle Kleinalm und in Tobelbad beim Reha-Zentrum. Habt ihr auch noch was entdeckt, Stau oder Blitze irgendwo, dann gerne anrufen bei uns. 0316 80 90 80 ist die Nummer. Ich wünsche euch eine gute Fahrt.
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0: Die nächste Trainingseinheit für den Ladies Run müsst ihr nicht alleine absolvieren. Der Lauf ein Hurtig Flink, der lädt ein zur gemeinsamen Laufrunde für Frauen. Morgen am 19. Mai und am 26. auch noch einmal immer um 18.30 Uhr beim Grazer Stadtstrand. Am Donnerstag ist dann der Musi-Wandertag in Bad Waltersdorf.

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1: Von der Sonne ist nicht viel zu sehen. Es ist mal mehr, mal weniger bewölkt in der Steiermark. Rund um Eisenerz sind auch so ein paar Regenwolken unterwegs und generell müsst ihr ab Mittag mit einigen Gewittern rechnen. Bevor es waschelt, ist es noch einmal warm mit bis zu 25 Grad. Die erreichen wir am ehesten im Süden. Und weil es in der Nacht ordentlich regnet, ist es morgen dann schon deutlich kühler mit nur 5 bis 14 Grad.
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1: 5 vor 11.
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3: Mit Michael Scheder. Brand aus in Eisbach-Rhein nördlich von Graz. Nach 16 Tagen Dauereinsatz ist es vor kurzem gelungen, den Waldbrand endgültig zu löschen. Es war eine Herkulesaufgabe.

0: Für die Einsatzkräfte, sagt Herbert Buchgraber vom Bereichsfeuerwehrverband Graz Umgebung.
1: Das ist ja nicht nur die Feuerwehr, zum Beispiel eine Bergrettung, das waren Forstarbeiter, die da mitgeholfen haben, das war das Rote Kreuz, Polizei etc. Wenn das Zusammenspiel sehr gut funktioniert, dann ist der Erfolg umso schneller erreichbar. Bei einer Fläche von 70 Hektar sprechen wir schon von einer Riesenfläche, gell?
0: Insgesamt haben 2500 Einsatzkräfte in den letzten Wochen in Eisbach-Rhein gegen den Brand gekämpft.
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0: Seit Jahresbeginn gibt es kostenfreie Kassenplätze für klinisch-psychologische Behandlungen. Vermittelt werden sie von der Plattform PsyHelp, die jetzt eine erste Bilanz gezogen hat. Bisher haben sich schon 6500 Menschen angemeldet und alleine in den vergangenen drei Wochen sind 2000 Behandlungsplätze vermittelt worden. Am häufigsten wenden sich Menschen mit Angststörungen oder depressiven Erkrankungen an die Plattform. Fast zwei Drittel der Anmeldungen kommen von Frauen. Großbritannien und Frankreich richten morgen ein virtuelles Treffen von Verteidigungsministern aus. Dabei geht es darum, wie man dafür sorgen kann, dass Schiffe wieder sicher durch die Straße von Hormuz fahren.

0: Blitzer entdeckt, bitte direkt an uns 0316 80 90 80.
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0: Einen schönen Montag wünsche ich euch. Gibt diese Woche was, worauf ihr euch schon besonders freut?
2: Dass ich am Montag Boxen habe, also heute um 7 Uhr und dass nur bis Mittwoch Schule.
0: Ja, das glaube ich. Über diese kurze Woche freuen sich sicher einige.

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0: Euer Antenne Steiermark Verkehrs und vor allem Blitzer-Updates. Auf der A2 wird kontrolliert Richtung Wien zwischen Modrech und Steinberg. Auf der A9 Richtung Spielfeld, Mautstelle Kleinarm im 50er und auf der B70 in Tobelbad beim Reha-Zentrum. Alle Staus und Blitzer gibt's auch jederzeit bei uns im Web und in der App. Ich wünsche euch eine gute Fahrt. Letzte Woche war es ja schon ganz schön warm, oder? 25 Grad hat es teilweise gehabt. 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
1: Da geht man 1,5 Stunden, ist ein super Ambiente und betätigt sich auch dann ein bisschen sportlich am Dachstein. Also das ist eine relativ leichte Wanderung, präparierter Gletscherweg zur Seetaler Hütte und wieder retour.
0: Die Gondel rauf solltet ihr am besten reservieren, dann spart ihr euch Zeit und Nerven. Und alle Infos dazu, die findet ihr unter dachstein.at.
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So, jetzt einfach mal Handy auf lautlos schalten, so den Laptop zuklappen. Das lassen wir jetzt einfach mal kurz durchatmen. 4,5 Minuten mit den Cranberries, diesem wunderschönen Hit, der bleibt. Das ist Linger für euch auf Antenne Steiermark.

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1: Im Süden geht sich noch ein bisschen Sonne aus. In Graz ist jetzt doch wieder ein bisschen heller, aber in der Obersteiermark haben wir das Gegenprogramm. Da werden die Wolken immer mehr und es gewittert auch in den nächsten Stunden. Auch Hagelkörner können da vom Himmel kommen. In der Nacht auf morgen kühlt es ordentlich ab. Danke an die Eisheiligen. Dienstag nur maximal 5 bis 14 Grad. 5 Minuten vor 12 ist es.
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2: Mit Michael Schäder. In St. Pölten soll es heute ein Urteil im Mordprozess gegen einen steirischen Winzer geben. Der soll eine schwerkranke und gleichzeitig vermögende Bekannte mit einem Schlafmittel getötet haben. Die Staatsanwaltschaft sagt, er habe ihr vorgegaukelt,

0: gemunkelt, dass es sich um ein Magenschutzmittel handelt. Der Angeklagte spricht von legaler Sterbehilfe. Bei einer Verurteilung droht ihm lebenslange Haft.
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0: Seit Jahresbeginn gibt es kostenfreie Kassenplätze für klinisch-psychologische Behandlungen. Vermittelt werden sie von der Plattform PsyHelp, die jetzt eine erste Bilanz gezogen hat. Bisher haben sich schon 6.500 Menschen angemeldet und alleine in den vergangenen 3 Wochen sind 2.000 Behandlungsplätze vermittelt worden. Am häufigsten wenden sich Menschen mit Angststörungen oder depressiven Erkrankungen an die Plattform. Fast 2/3 der Anmeldungen kommen von Frauen. Nachdem es weiterhin keine Lösung im Iran-Krieg gibt, wird Öl wieder teurer. Weder die USA noch der Iran wollen auf die Forderungen der Gegenpartei einsteigen. Das hat den Ölpreis wieder auf über 100 Dollar pro Fass steigen lassen. Letzte Woche waren es mit den Hoffnungen auf einen dauerhaften Frieden deutlich unter 100 Dollar. In Norwegen hat ein 6-Jähriger einen faszinierenden Fund gemacht. Der Bub hat bei einem Schulausflug zu einem Bauernhof nördlich von Oslo auf einem Feld ein Wikingerschwert gefunden, das über 1000 Jahre alt sein dürfte. Das historische Relikt kommt jetzt in ein Museum in Oslo.
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2: Was tut sich auf den steirischen Straßen? B70, Packerstraße, da steht ein defekter LKW auf der Umfahrung Krottendorf. Die Polizei ist vor Ort, allerdings ist da halt eine Fahrspur blockiert, deswegen da bitte aufpassen. Und B73, Kirchbacher Straße Richtung Liebensdorf, gibt Stau am Hühnerberg, da wird gemäht. Habt ihr noch Infos? 0316 80 90 80.
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2: Gute Fahrt wünsche ich euch.

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0: Das ist der Hit zur Show. 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

0: Das ist euer Antenne Steiermark Verkehrs- und Blitzer-Update auf der B70 der Packerstraße. Da steht ein defekter LKW auf der Umfahrung Grottendorf, da ist eine Fahrspur blockiert. Auf der B73 der Kirchbacher Straße Richtung Liebensdorf gibt Stau wegen Mäharbeiten am Hühnerberg. In Graz wird geblitzt in der Puntigamer Straße Richtung Webling beim Hofer und dann hat sich noch ein Straßenchecker gemeldet.
1: Straßenchecker Martin, eine Information für Karlsdorf B67. Im Ortsgebiet von Karlsdorf beim Schulzentrum sind Asphaltierungsarbeiten, da sind kurzfristige Anhaltungen.
0: Danke für die Info.
1: Bitteschön, tschüss.
0: Ciao, wenn ihr auch was entdeckt habt, dann gerne anrufen 0316 80 90 80. Gute Fahrt.
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3: Ja, und das kommt von Leon Kehr.
4: Am Nachmittag, da bleibt es im Süden der Steiermark weitestgehend sonnig und warm. In den kommenden Stunden bilden sich aber oberhalb von Graz die ersten Wolken und dann fängt es auch bald zu regnen und teilweise auch zu gewittern an. Kleiner Hagel ist da auch dabei möglich. Die Temperaturen, die erreichen heute maximal 24 Grad. Morgen ist der große Sonnenschein dann vorbei. Es ist sehr bewölkt und zeitweise kann es dann auch regnen. Zum Abend hin lockert es dann aber etwas auf und das bei Tageshöchstwerten von 14 Grad.
3: In 5 Minuten, da wird's eins.
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6: Mit Sophie Weinhandl. Seit heute Vormittag ist der riesige Waldbrand in Eisbach-Rhein nördlich von Graz Geschichte. Die Feuerwehr hat offiziell Brand ausgegeben. Der Einsatz war eine riesige Herausforderung für die Einsatzkräfte, bestätigt Herbert Buchgraber vom Bereichsfeuerwehrverband Graz Umgebung.
7: 16 Tage ist schon ziemlich lang, aber es ist einfach eine schwierige Arbeit, bis man einen derartigen Brand von dieser Fläche faktisch Brand ausgeben kann.
6: Insgesamt waren über 2500 Einsatzkräfte beteiligt. Neben der Feuerwehr haben unter anderem auch die Polizei, die Bergrettung und Forstarbeiter geholfen.
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6: Noch heute soll das Kreuzfahrtschiff, auf dem das Hunter-Virus ausgebrochen ist, ganz evakuiert sein. Am Nachmittag sind die letzten beiden Flüge in Richtung Australien und Niederlande geplant. Knapp 100 Passagiere sind bereits von Bord der Hondius geholt worden und es sind weitere Fälle aufgetaucht. Eine ausgeflogene Französin ist positiv getestet worden. Ihr Zustand soll sich über Nacht auch verschlechtert haben. An Bord bleiben 14 Besatzungsmitglieder, um das Schiff zur Desinfektion in die Niederlande zu steuern. Zielhafen ist Rotterdam. Autofahrer in Salzburg brauchen nächste Woche Geduld. Ein Stück der A10 der Tauernautobahn wird gesperrt. Betroffen ist der Bereich zwischen dem Knoten Ponger und Pass Lueg in Richtung Salzburg, damit der Brandenbergtunnel nach dem schweren Lkw-Unfall im Jänner weiter saniert werden kann. Die Sperre beginnt nächsten Montag und soll pünktlich zum Pfingstwochenende wieder beendet sein. Mit 200 km/h und betrunken hat ein Probeführerscheinbesitzer Samstagabend auf der A2 bei Laxenburg eine Polizeistreife im 80er überholt. Die Beamten haben den 21-Jährigen nach einer Verfolgungsjagd bei Kottingbrunn im Bezirk Baden aufgehalten. Er ist seinen Führerschein los, das Auto wurde ihm auch vorläufig weggenommen.
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3: Gleich 2 Minuten fahren Sie schon auf die B67, die Grazer Straße nach Karlsdorf. Da gibt es eine Baustelle auf Höhe Schulzentrum. Ihr werdet da wechselseitig angehalten. B70, Backerstraße, da steht ein defekter LKW auf der Umfahrung Grottendorf, der eine Fahrspur blockiert. Da bitte aufpassen. Und geblitzt wird auch um 2 Grad in der Buntigammer Straße Richtung Webling beim Hofer. Habt ihr sonst noch was entdeckt? 0316 80 90 80 ist die Nummer zu uns. Ich wünsche euch eine gute und natürlich auch eine sichere Fahrt.
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3: Eine aktuelle Studie hat jetzt ergeben, der Konsum von Eiern senkt das Alzheimer-Risiko enorm. 5 Eier pro Woche senken das Risiko da schon um bis zu 25%. Das schreibe ich mir jetzt gleich mal auf. Das ist beim nächsten Mal Essen nicht schon wieder vergessen.

Einen schönen Montagnachmittag hier auf Antenne Steiermark. Und die nächsten 4 Minuten, da gehen wir auf Reise nach Thailand mit einem Hit, der bleibt. Der ist einfach legendär. Mary Head mit One Night in Bangkok. Schönen Montagnachmittag wünsche ich euch noch.

0: Billie Eilish mit Birds of a Feather für euren Montagnachmittag. Viertelstündlich habe ich das Wichtigste aus der Antenne Steiermark Verkehrsredaktion für euch. Und da schauen wir auf die B67, die Grazer Straße. Und zwar staut es da in Karlsdorf ein bisschen. Da werdet ihr wechselseitig wegen einer Baustelle auf Höhe Schulzentrum angehalten. Da was geht, gute und sichere Fahrt.
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12: Sind wir Steirer Gemüsefans? Martina Steiner vom Gesundheitshof Steiermark.
13: Nur die Hälfte der Steirer und Steirerinnen schafft es täglich Gemüse zu essen. Und bei den Jugendlichen ist es sogar noch weniger. Nur ein Drittel schafft es täglich Gemüse zu essen.
12: Ja, wie viel soll es denn sein? Nicht nur für uns selbst, sondern auch fürs Klima. Der Reminder für

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0: Robbie Williams mit All My Life für euren Montagnachmittag. Es ist 5 Minuten vor 13:30 das sind deine Steiermark Verkehrs- und Blitzer-Updates und da schauen wir auf die B67, die Grazer Straße. Und zwar nach Karlsdorf, da gibt es eine Baustelle auf Höhe Schulzentrum. Wechselseitig werdet ihr da angehalten, da dauert es ein paar Minuten länger. Alle Staus, alle Blitzer gern direkt an uns, 0316 80 90 80. Ich wünsche euch eine gute und sichere Fahrt.
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0: Antenne Steiermark am Montagnachmittag. Stefan Mosheimer ist hier. Hi. Ja, seit gut einer halben Stunde ist auch für die 5 Stunden Zeit vollkommen ausgenutzt haben, die Mathe-Matura wieder Geschichte. Vorab Glückwunsch, es ist vorbei. Wenn auch vielleicht für manche noch nicht ganz, wie für Alex und Erwin aus der Medienhack in Graz.
2: Ja, hätte ich, glaube ich, mehr gelernt, dann wäre mehr daraus entstanden, außer, glaube ich, jetzt eine negative Note. Das heißt, ich muss wahrscheinlich in 2 Wochen wieder kompensieren kommen, aber damit kann ich gut umgehen.
3: Mathe theoretisch war es gar nicht so schwer, nur hätte ich gelernt, dann, glaube ich, wäre es nicht so schwer gewesen und so.
0: Ja, lernen ist immer super, ja, willst du nur sagen, ist immer gut. Besser gegangen ist es nämlich schon der Lara und der Ariona.
4: Bei mir lief die Mathematura einigermaßen okay, aber ich habe Sachen nicht gekonnt, die ich im Vorhinein eigentlich gut konnte. Und ich glaube, dass die Note absolut nicht meine Zeugnisnote widerspiegeln wird.
5: Ich muss sagen, dass ich vor der Mathematura ziemlich große Sorgen hatte, weil natürlich zentral, da weiß man nie, was auf einen zukommt und so weiter. Und ich bin jetzt einfach gespannt auf das Ergebnis und hoffe einfach, dass es vorbei ist.
0: Ich drücke jedenfalls allen die Daumen, dass ihr es geschafft habt. So oder so, das Schlimmste an der Matura habt ihr jetzt mal hinter euch.
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0: viertelstündig habe ich das Wichtigste aus der Antenne Steiermark Verkehrsredaktion für euch. Wir schauen auf die B67, die Grazer Straße, und zwar nach Karlsdorf. Da gibt es eine Baustelle auf Höhe Schulzentrum, da werdet ihr wechselseitig angehalten. Da wo es geht, gute und sichere Fahrt.
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1: Und neben mir sitzt Wettergott Leon Klär.
2: Das sind einmal Lorbeeren, die ich da krieg. In der südlichen Landeshälfte scheint uns die Sonne heute am Nachmittag noch etwas länger entgegen. Weiter nördlich schaut es ganz anders aus. Da beginnt es bald zu regnen, gewittern und teilweise kommt auch etwas Hagel herunter. Die Temperaturen, die liegen aktuell bei 23 Grad in Leibnitz und 18 in Afflens. Morgen, da kühlt es dann ordentlich ab. Die Temperaturen erreichen nur mehr 14 Grad, dazu viele Wolken und der Regen kommt auch verbreitet ins ganze Land.
1: Ja, das sind halt die Eisheiligen. In 5 Minuten, da wird's 2.
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3: Die ist gerade ausgegangen, sind dabei nur sehr selten erfolgreich.
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3: Der deutsche Altkanzler Gerhard Schröder als Vermittler der EU im Ukraine-Krieg ist keine Option. Das hat EU-Außenbeauftragte Kaja Kallas heute Vormittag zum Vorschlag Russlands klargemacht. Es sei unklug, Russland hier einen Unterhändler bestimmen zu lassen. Die EU-Außenminister wollen heute bei ihrem Treffen Sanktionen gegen jene Russen verhängen, die für die Verschleppung und Zwangsadoptionen von ukrainischen Kindern verantwortlich sind. Zwei internationale Betrüger hat die Polizei in Oberösterreich geschnappt. Die beiden Männer haben in Ebensee ihre Hotelrechnung und zwei Fahrräder nicht bezahlt, sondern die Zahlung mit einer App nur vorgetäuscht. Bei den Ermittlungen hat sich dann herausgestellt, dass die beiden auch in Salzburg, Tirol und Italien Rechnungen nicht bezahlt haben. In Summe waren das rund 10.000 Euro. Das Duo sitzt in U-Haft. Die Polizei bittet mögliche weitere Opfer, sich zu melden. Der Ausbau der Wiener Verbindungsbahn zwischen Hütteldorf und Meidling beginnt im September. Die Schnellbahn soll dann alle 15 Minuten fahren. Zwei neue Haltestellen kommen dazu, informieren die ÖBB. Das Großprojekt dauert 10 Jahre. In der Zeit gibt es immer wieder Sperren und Ersatzbusse auf der S80-Schnellbahnstrecke.
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1: Um 2:03, wir schauen auf die S6 Semmeringschnellstraße Richtung St. Michael. Da liegen LKW-Reifenteile bei Langenwang auf der Fahrbahn, da bitte aufpassen. B67 Grazer Straße in Karlsdorf, da gibt es eine Baustelle auf Höhe vom Schulzentrum. Ihr werdet da wechselseitig angehalten. Und geblitzt wird auf der B72 der Weizerstraße am Alpel im 50er. Habt ihr sonst noch was entdeckt? 0316 80 90 80. Ich wünsche euch eine gute und sichere Fahrt.
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0: Das ist neu auf Antenne Steiermark. 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Jelly Roll featuring Karim Leon. Leiter.
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0: Das Haus mit Jolene für euren Montagnachmittag. Viertelstündlich habe ich das Wichtigste aus der Antenne Steiermark Verkehrsredaktion für euch. Wir schauen auf die S6, die Semmering-Schnellstraße in Richtung St. Michael. Da liegen bei Langenwang LKW-Reifenteile auf der Fahrbahn. Da bitte aufpassen, und geblitzt wird auf der B72 der Weizerstraße am Alpel im 50er. Gute und sichere Fahrt wünsche ich euch.
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0: dich angehalten und geblitzt wird auch auf der B72 der Weizer Straße am Alpel im 50er. Habt ihr sonst noch was entdeckt? Gerne anrufen 0316 80 90 80. Ich wünsche euch eine gute und sichere Fahrt.
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0: Die nächste Trainingseinheit für den Ladies Run, die müsst's nicht alleine absolvieren. Der Verein Hurtig Flink lädt zur gemeinsamen Laufrunde für Frauen ein. Morgen am 19. Mai und am 26. Mai immer um 18.30 Uhr beim Grazer Stadtstrand. Am Donnerstag ist Musi-Wandertag in Bad Waltersdorf auf verschiedenen Strecken, die kinderwagentauglich sind. Ihr könnt da die Natur genießen und euch danach beim Frühstoppen stärken. Für eure Kinder gibt es eine Hüpfburg und Kinderschminken. Und am Sonntag, da geht es gratis in die Grazer Museen am Internationalen Museumstag. 21 sind es, die dabei sind, vom Schloss Eckenberg übers Zeughaus bis zum Botanischen Garten.
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0: Einfach ein legendärer Hit. White, white, white mit Love is all around. Und jetzt gibt's euer viertelstündliches Antenne Steiermark Verkehrsupdate. Wir schauen auf die B67, die Grazer Straße. Da gibt's eine Baustelle auf Höhe Schulzentrum in Karlsdorf. Ihr werdet da wechselseitig angehalten. Und geblitzt wird auf der B72 der Weizer Straße am Alpel im 50er und auf der A9 der Pyrnautobahn in beiden Richtungen bei Karlsdorf von der Brücke herunter. Gute und sichere Fahrt wünsche ich euch.
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1: Und das kommt heute von Leon Claire.
2: Am Nachmittag, da kommt in der nördlichen Landeshälfte noch einiges an Regen herunter. Teilweise gewittert es auch und ganz selten, aber doch hagelt es dann auch. Im Süden bleibt es weitestgehend trocken bei aktuellen Temperaturen von 23 Grad in Feldbach und 17 in Bad Mitterndorf. Morgen wird es dann frisch, die Temperaturen erreichen nur mehr 14 Grad und die Wolken nehmen die Hauptrolle am Himmel an. Dazu kommt auch verbreitet nass herunter im ganzen Land.
1: In 5 Minuten, da wird's 3.
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3: Mit Sophie Weinhandl. Ab sofort dreht die Fahrradpolizei in Graz wieder vermehrt ihre Runden. Chefin der Fahrradpolizei Stefanie Nienaus.
4: Wir sind natürlich verstärkt in Parks unterwegs und schauen uns den Fahrradverkehr ganz speziell an. Aber auch natürlich jetzt wird unser Hauptaugenmerk auf die E-Scooter liegen, aber auch den Fußgängerverkehr und den Fahrzeugverkehr.
3: Die Strafen gehen von 10 Euro für fehlende Ausrüstungsgegenstände bis zu 50 Euro fürs Telefonieren am Fahrrad.
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3: Rund 75.000 Meldungen hat Stopline, die Meldestelle gegen sexuelle Missbrauchsdarstellungen von Minderjährigen und gegen NS-Wiederbetätigung im Internet, im Vorjahr gezählt. Das sind zwar weniger als im Jahr davor, aber noch nie waren so viele davon tatsächlich strafrechtlich relevant, nämlich mehr als die Hälfte. Keine der Meldungen wurde auf einem österreichischen Server gehostet. Das zeigt, dass Österreich für Täter unattraktiv ist, weil derartige Inhalte schnell gelöscht werden. Nach der Kritik an der Verpackung deutscher Eier bei Spar in Österreich wird jetzt die Verpackung geändert. Konkret geht es um den bayerischen Eierproduzenten Obermeier. Auf den Bildern sind Hühner auf einer Wiese zu sehen, drin sind aber Eier aus Bodenhaltung. Da steht auch so drauf, das Bild auf der Verpackung sei aber irreführend, heißt es. Deshalb gibt es jetzt eine neutrale Verpackung für diese Eier. Die Beatles bekommen ihr eigenes Museum in London mit bisher unveröffentlichtem Archivmaterial und wechselnden Ausstellungen. Die neue Attraktion für Fans der legendären Band soll nächstes Jahr eröffnen, in der Savile Row Nummer 3. Auf dem Dach des Gebäudes hat die Gruppe am 30. Jänner 1969 ihr letztes öffentliches Konzert gegeben.
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1: Um gleich 2:02 B67 Grazer Straße in Karlsdorf. Da gibt es eine Baustelle auf Höhe vom Schulzentrum. Ihr werdet wechselseitig angehalten. Geblitzt wird auch in Karlsdorf auf der A9 der Pönnerter Bahn in beiden Richtungen von der Brücke herunter und auf der B54 der Wechselstraße am Ortsende von Bischelsdorf. Habt ihr noch was entdeckt? Gerne anrufen. 0316 80 90 80. Ich wünsche euch eine gute und sichere Fahrt.
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0: Hier ist Stefan Mooshammer.
1: Hirnforscher haben herausgefunden, damit unser Gehirn aus einem Ungeschick lernt, muss das Fehlersignal innerhalb von 5 Millisekunden eintreffen, sonst lernen wir absolut gar nichts aus dem Missgeschick. Bei wirklich großen Fehlern ist das Lernfenster viel, viel größer. Da hat man nämlich über 9 Monate Zeit, bevor man es wieder wiederholen kann.
6: So,

Und jetzt der neue Hit von Nico Santos. 100 reasons to be mad, 1000 reasons to be sad, all the chances that I've missed. Optimist auf Antenne Steiermark. 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

0: Viertelstündlich habe ich das Wichtigste aus der Antenne Steiermark Verkehrsredaktion für euch. Wir schauen nach Hart bei Graz, da ist im Bereich vom Reitclub ein Pferd ausgebüxt und ist da jetzt auf der Fahrbahn unterwegs, da bitte ganz besonders aufpassen. Und geblitzt wird auf der A9 der Pönnerter Bahn in beiden Richtungen bei Karlsdorf von der Brücke herunter und auf der B45.
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0: Einen schönen Montagnachmittag, 5 Minuten. Vor 3:30 ist es das Antenne Steiermark Verkehrs- und Blitzer-Update. Wir schauen nach Harz bei Graz, da ist im Bereich vom Reitclub ein Pferd ausgebüxt und das ist da jetzt auf der Straße unterwegs, da bitte ganz besonders aufpassen. Geblitzt wird auf der A2 der Südautobahn in Richtung Wien beim Knoten Graz-West unter der Brücke im 100er, auf der A9 der Pönautobahn in beiden Richtungen bei Karlsdorf von der Brücke herunter und auf der B54 der Wechselstraße am Ortsende von Bischelsdorf. Habt ihr sonst noch was entdeckt? Gerne anrufen 0316 80 90 80. Gute und sichere Fahrt wünsche ich euch.
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2: Ein steirischer ÖSV-Biathlet hat heute seine Karriere beendet, Leon.
3: Genau, der gebürtige Rottmanner David Komatz beendet mit 34 Jahren seine aktive Karriere. Er ist mehr als 200 Weltcuprennen gefolgt.
2: Und gute News kommen noch vom Eishockey, der Meistertrainer bleibt.
3: Jawohl, der kanadische Headcoach der Graz 99ers, Stan Lacroix, hat für ein weiteres Jahr verlängert. Somit bleibt das Trainertrio dieser Saison fix bestehen und geht in die Vorbereitung für die neue Saison.
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0: viertelstündlich habe ich das Wichtigste aus der Antenne Steiermark Verkehrsredaktion für euch. Wir schauen nach Hartberg Graz. Da ist ein Pferd auf der Straße unterwegs im Bereich vom Reitclub und geblitzt wird auf der A2 der Südautobahn in Richtung Wien beim Knoten Graz West unter der Brücke im 100er und auf der B54 der Wechselstraße am Ortsende von Bischelsdorf. Gute und sichere Fahrt wünsche ich euch.
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2: Am Nachmittag, da bleibt es im Süden der Steiermark weitestgehend sonnig und warm. In den kommenden Stunden bilden sich aber auch oberhalb von Graz die ersten Wolken. Und dann fängt es auch bald an zu regnen und teilweise auch zu gewittern an. Kleiner Hagel ist da auch dabei möglich. Die Temperaturen, die liegen aktuell bei 23 Grad in Liebach und 20 in Bruck. Morgen ist der große Sonnenschein vorbei. Es ist sehr bewölkt und zeitweise kann es dann auch regnen. Zum Abend hin lockert es dann aber auch etwas auf. Und das bei Tageshöchstwerten von 14 Grad.
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1: 5 Minuten vor 16 Uhr.
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4: Mit Sophie Weinhandl. Der 58-jährige steirische Winzer, dem vorgeworfen wurde, dass er eine 71-Jährige mit einem Medikament getötet hat, ist vom Mordvorwurf freigesprochen worden. Der Angeklagte hat von legaler Sterbehilfe gesprochen. 7 von 8 Geschworenen in St. Pölten haben für den Freispruch gestimmt. Verurteilt worden ist der Mann allerdings wegen versuchten schweren Betrugs in einem Versicherungsfall zu 2 Jahren teilbedingter Haft. Das Urteil muss noch bestätigt werden.
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4: Mehr Geld soll es in Zukunft für das Austauschprogramm Erasmus Plus geben. Die EU-Bildungsminister wollen das Budget für die Jahre 2028 bis 2034 auf 40 Milliarden Euro erhöhen. Derzeit sind es rund 26 Milliarden Euro. Für Bildungsminister Christoph Wiederkehr wäre das ein wichtiger Schritt. Er rechnet aber mit schwierigen Verhandlungen wegen der angespannten Budgetlage in den Mitgliedsländern. Eine Gruppe junger, betrunkener Burschen soll in der Zillertaler Bahn am Weg zum Gauderfest in Tirol rassistische Volkslieder und Sieg-Heil-Rufe angestimmt haben. In einer Hotelbar sollen sie ein Hakenkreuz auf einen Tisch gemalt haben. Anonyme Festgäste haben die Vorfälle dem Standard gemeldet. Die Polizei ermittelt jetzt wegen Wiederbetätigung und Verstößen gegen das Verbotsgesetz. Nach einer Operation in Neapel haben Ärzte eine Klemme im Bauch einer Patientin vergessen. 7 Monate lang ist die Klemme unbemerkt geblieben, obwohl die Frau über Schmerzen geklagt hat und mehrmals bei Ärzten war, schreiben italienische Medien. Erst vor kurzem ist die Klemme schließlich bei einer Computertomographie entdeckt und in einer neuerlichen Operation entfernt worden. Die Angehörigen der Patientin haben Anzeige erstattet.
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1: 2 Minuten vor 4, wir schauen auf die B67, die Grazer Straße nach Karlsdorf. Da gibt es eine Baustelle auf Höhe Schulzentrum. Ihr werdet da wechselseitig angehalten und geblitzt wird auf der A2 der Südautobahn Richtung Wien beim Knoten Graz-West unter der Brücke im 100er. Habt ihr sonst noch was entdeckt? 0316 80 90 80. Gute und sichere Fahrt wünsche ich euch.
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1: So, wir sind mittendrin im Endspurt des Arbeitstages. Und dass die letzten Minuten gleich noch ein bisschen angenehmer werden.

0: euch. Wir schauen auf die S6, die Semmeringsteinstraße Richtung St. Michael. Da liegt ein Gegenstand auf der Fahrbahn. Es ist ein scharfes Metallteil zwischen Bruck an der Mur und Nickersdorf. Da bitte ganz besonders aufpassen. Gute und sichere Fahrt wünsche ich euch.
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Einen schönen Montagnachmittag, 5:05. Das sind deine Steiermark Verkehrs- und Blitzer-Update. Wir schauen auf die S6, die Semmering-Schnellstraße in Richtung St. Michael. Da liegt ein Gegenstand auf der Fahrbahn zwischen Bruck an der Mur West und Niklasdorf. Da bitte ganz besonders aufpassen. Ich wünsche euch da, wo es geht, eine gute

0: und sichere Fahrt. 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
4: Am Abend, da gibt es in der Obersteiermark jetzt noch einige Regenschauer. In Mariazell, da haben wir auch von der UBMET schon eine Gewitterwarnung reinbekommen. Da kommt es dann in den nächsten Stunden ordentlich runter. Im Süden bleibt es trocken, im Laufe der Nacht wird es aber auch hier etwas nass. Die Temperaturen, die sinken in den kommenden Stunden runter auf 12 bis 3 Grad. Morgen kühlt es dann ordentlich ab. Die Temperaturen erreichen nur mehr maximal 14 Grad. Dazu viele Wolken und der Regen kommt auch verbreitet ins ganze Land.
3: In 5 Minuten wird's 5.
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5: Mit Sophie Weinhandl. Während die meisten steirischen Bauern nach wie vor auf Regen hoffen, ziehen die Spargelbauern bereits zufrieden Bilanz. Die heurige Ernte war gut. Joachim Reicher aus Marensdorf bei Fähring.
6: Beim Spargel ist es so, dass wir Gott sei Dank keine Probleme aufgrund der Trockenheit haben. Der Spargel wurzelt sehr tief in den Unterboden und dort hat er noch genug Wasser, mit dem er versorgt wird.
5: Noch dazu ist Spargel voll mit Vitaminen und Mineralstoffen und gilt als Schlankmacher. Allerdings ist die Saison bis Anfang Juni relativ kurz.
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5: Viele Unternehmen in Österreich haben Lücken, wenn es um Vorkehrungen gegen Cyberattacken geht. Zwar haben 3 von 4 Firmen Pläne gegen Cyberrisiken, aber nicht einmal ein Drittel der Firmen können diese Pläne auch umsetzen, bevor ab Oktober das neue Cybersicherheitsgesetz für systemrelevante Institutionen gilt. Das zeigt eine Umfrage des Gläubigerschutzverbandes KSV 1870.

70. Können Firmen keine Sicherheitskonzepte nachweisen, drohen hohe Geldbußen. Weil er einen Bombenanschlag vorbereitet haben soll, hat die Polizei in Hamburg einen 17-Jährigen festgenommen. Der Jugendliche soll ein Einkaufszentrum und eine Polizeiwache als Ziel ins Auge gefasst haben. Zum Anschlag inspiriert hat ihn die Dschihadistenmiliz Islamischer Staat, sagt die Generalstaatsanwaltschaft Hamburg. Der Verdächtige hatte bei seiner Festnahme schon Dünger und anderes Material für den Anschlag beschafft. Die thailändische Polizei hat die größte Menge an geschmuggeltem Elfenbein seit 10 Jahren beschlagnahmt. 250 Kilogramm Stoßzähne von afrikanischen Elefanten wollten die Schmuggler

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1: So, und da geht's jetzt rein in den Feierabend. Und als Begleitung auf dem Heimweg, da setze ich euch jetzt die Lady Gaga als Beifahrerin ins Auto mit ihrem Hit Born This Way.

Wichtige Info jetzt aus der Antenne Steiermark. Verkehrsredaktion für die A2 Südautobahn in Richtung Klagenfurt. Bei Sinnabelkirchen, da liegen Reifenteile auf der Fahrbahn. Da bitte ganz besonders aufpassen.

0: Einen schönen Montagfeierabend. Viertelstündlich das Wichtigste aus der Antenne Steiermark Verkehrsredaktion. Wir schauen auf die A9 Pönnerbahn in Richtung Spielfeld. Lkw-Bahne bei Deutsch-Weistritz, da dauert es derzeit 20 Minuten länger. Auf der A2 Südautobahn in Richtung Klagenfurt, da liegen bei Sinnöbelkirchen Reifenteile auf der Fahrbahn. Da bitte aufpassen. Und in Graz ist in der Leonhardstraße ein Unfall passiert auf Höhe der Kreuzung zur Merangasse. Auch da bitte ganz besonders aufpassen. Da wo es geht, gute und sichere Fahrt.
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0: Sinabelkirchen liegend auf der Fahrbahn. Da bitte aufpassen und in Graz ist in der Leonhardstraße auf Höhe der Kreuzung zur Merangasse ein Unfall passiert. Auch hier bitte aufpassen. Habt ihr sonst noch was entdeckt? Dann gerne anrufen 0316 80 90 80. Gute und sichere Fahrt wünsche ich euch.
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0: Ja, das Leben könnte für uns alle bald wieder ein bisschen teurer werden, Leon.
2: Ja, weil die Bankzinsen wahrscheinlich steigen werden. Nationalbankchef Martin Kocher stellt klar, dass die Europäische Zentralbank handeln muss, um die hohe Teuerung in den Griff zu bekommen. Vor allem die Preise für Strom und Heizen gehen aktuell wieder wegen der Krisen im Ausland stark nach oben, was auch viele andere Produkte teurer macht. Kocher betont, dass man unbedingt verhindern muss, dass unser Geld immer weniger wert wird. Für viele Häuselbauer oder Leute mit Krediten bedeutet das, dass sie sich auf höhere Kosten einstellen müssen. Die Experten beobachten die Lage jetzt ganz genau, damit die Preise bei uns in Österreich stabil bleiben.
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0: Ein absolut legendärer Hit, Robert Miles mit Children, ja, ist halt ein Hit, der bleibt. Und jetzt viertelstündlich habe ich das Wichtigste von den steirischen Straßen für euch auf Antenne Steiermark und wir schauen auf die A9-Pönautobahn in Richtung Spielfeld. Da gibt es eine LKW-Banne bei Deutsch-Weistritz, 10 Minuten dauert es da länger. Außerdem gibt es auch einen Unfall auf der A9 der Pön in Richtung Linz bei Trieben. Da ist die A9 gesperrt auch. Zeitverlust aktuell 15 Minuten. Ausweichen geht über die B113, die Schoberpassstraße. Und in Graz, da staut es nach einem Unfall in der Leonhardstraße an der Kreuzung zur Merangasse. Daraus geht's. Gute und sichere Fahrt.
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1: In der Obersteiermark, da gehen allmählich recht verbreitet Regenschauer nieder. Gebietsweise kann es auch länger und kräftig regnen. Vorerst können auch noch Gewitter dabei sein. Im Süden verläuft der Abend wiederum meist trocken. Hier entstehen dann im Laufe der Nacht stellenweise ein paar Regenschauer. Die Temperaturen, die fallen in der Nacht runter auf bis zu 3 Grad. Morgen wird es dann frisch. Die Temperaturen erreichen nur 14 Grad und die Wolken nehmen die Hauptrolle am Himmel an. Dazu kommt es auch verbreitet nass herunter und das bei uns im ganzen Land.
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1: Und jetzt ist es 5 Minuten vor 6.
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3: Mit Sophie Weinhandl. Die Polizei sucht nach Zeugen eines Unfalls am Samstagabend in der Grazer Innenstadt. Ein Autolenker hat beim Eisernen Tor plötzlich auf den linken Fahrstreifen gewechselt. Ein 22-jähriger Mopedlenker musste deshalb stark abbremsen und ausweichen. Er ist gestürzt und auf ein parkendes Auto geprallt, hat sich dabei schwer verletzt. Sein Beifahrer hat leichte Verletzungen. Der Autofahrer ist einfach weitergefahren. Das Fahrzeug war ein dunkler SUV. Zeugen bzw. der unbekannte Lenker sollen sich bei der Verkehrsinspektion Graz 1 melden.
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3: Der Hausbesitzer, der in der Stadt Salzburg einen Einbrecher erschossen hat, ist heute vom Mordvorwurf freigesprochen worden. Auch vom Vorwurf der schweren Körperverletzung mit Todesfolge wurde er im Zweifel freigesprochen. Der 66-Jährige hatte den Einbrecher im vergangenen Sommer mit einem Schuss in den Hinterkopf getötet und stets von Notwehr gesprochen, weil er geglaubt hat, dass ihn der Einbrecher mit dem Messer attackieren wollte. Das Urteil ist noch nicht rechtskräftig. In Großbritannien will Premierminister Keir Starmer nach dem Debakel bei den Kommunalwahlen trotzdem im Amt bleiben. Seine Labour-Partei hat da letzte Woche das schlechteste Ergebnis für eine Regierungspartei seit mehr als 30 Jahren eingefahren. Rücktrittsforderungen wehrt Starmer heute in London ab. Jeden Versuch, ihm den Parteivorsitz streitig zu machen, werde er bekämpfen. Starmer hat auch gleich neue politische Pläne angekündigt, mit denen er das Ruder herumreißen will. Die Beatles bekommen ihr eigenes Museum in London mit bisher unveröffentlichtem Archivmaterial und wechselnden Ausstellungen. Die neue Attraktion für Fans der legendären Band soll nächstes Jahr eröffnen, in der Savile Row Nummer 3. Auf dem Dach des Gebäudes hat die Gruppe am 30. Jänner 1969 ihr letztes öffentliches Konzert gegeben.
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1: Es ist 6:03. Wir schauen gemeinsam auf die Annan-Pyhrn-Autobahn in Richtung Spielfeld. Da gibt es eine LKW-Panne bei Deutsch-Weistritz. Ihr verliert aktuell 10 Minuten. Nochmal Annan-Pyhrn-Autobahn, dieses Mal in Richtung Linz. Da gibt es aktuell eine Sperre nach einem Unfall mit mehreren PKW bei Trieben. Ausweichen geht über die B113. Und wir schauen noch nach Graz in die Leonhardstraße. Da ist ein Unfall bei der Kreuzung zur Merangasse passiert. Hier bitte ebenfalls aufpassen. Habt ihr noch was entdeckt? Alle Staus, alle Blitzer, bitte direkt an uns unter der 0316 80 90 80. Und ich wünsche euch weiterhin eine gute und vor allem eine sichere Fahrt.

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Einen schönen Montagabend, Steiermark. Es ist gleich 6:55. Hier ist das Antenne Steiermark Verkehrs- und Blitzupdate mit einer Meldung von der A9 Pyrnautobahn in Richtung Linz. Nach einem Unfall mit mehreren Pkw betrieben gibt es aktuell noch Rückstau. Zeitverlust aktuell dabei 10 bis 15 Minuten. Und in Graz in der Leonhardstraße ist ein Unfall bei der Kreuzung zur Merangasse passiert. Hier bitte ebenfalls aufpassen. Alle Staus und Blitzer, die gibt es jederzeit bei uns im Web und in der Antenne Steiermark App. Und ich wünsche euch weiterhin eine gute und vor allem eine sichere Fahrt.

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1: Die Regenschauer, die haben die Obersteiermark jetzt erreicht. Dort kommt es jetzt teilweise dann auch heftig herunter. Im Süden haben wir ein anderes Bild. Dort bleibt es größtenteils trocken und auch teilweise noch sonnig. Die Temperaturen, die gehen aber in den nächsten Stunden runter auf bis zu 3 Grad. Morgen ist der große Sonnenschein dann vorbei. Es ist sehr bewölkt und zeitweise kann es auch regnen. Zum Abend hin lockert es dann aber etwas auf und das bei Tageshöchstwerten von 14 Grad. Jetzt ist es 5 Minuten vor 7.
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2: Mit Sophie Weinhandl. Der 58-jährige steirische Winzer, dem vorgeworfen wurde, dass er eine 71-Jährige mit einem Medikament getötet hat, ist vom Mordvorwurf freigesprochen worden. Der Angeklagte hat von legaler Sterbehilfe gesprochen. 7 von 8 Geschworenen in St. Pölten haben für den Freispruch gestimmt. Verurteilt worden ist der Mann allerdings wegen versuchten schweren Betrugs in einem Versicherungsfall zu 2 Jahren teilbedingter Haft. Das Urteil muss noch bestätigt werden.
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2: Um die Außengrenzen besser zu schützen, entsteht am Flughafen Wien-Schwechat bis Ende des Jahres ein neues sogenanntes Grenzterminal. Im ersten Quartal 2027 soll es in Betrieb genommen werden, so die Info aus dem Innenministerium. Das Asylamt entscheidet über die Einreise.

0: Fahrer andere Menschen gefährdet haben.
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2: Es ist 7:03 auf den steirischen Straßen, da läuft's und sind aktuell keine Störungen gemeldet worden. Habt ihr vielleicht auch was entdeckt? Alle Staus, alle Blitzer bitte direkt an uns unter der 0316 80 90 80 und ich wünsche euch weiterhin eine gute und vor allem eine sichere Fahrt.
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0: Neu auf Antenne Steiermark, Leonie featuring Callum Scott mit ihrem neuen Hit Stay. 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

0: Shape of You. Ed Sheeran mit Shape of You auf Antenne Steiermark. Es ist jetzt kurz vor 7:30 und Zeit für das Antenne Steiermark Verkehrs- und Blitz-Update. Da sind wir aber auch schon wieder durch, denn uns sind aktuell keine Störungen gemeldet worden. Habt ihr vielleicht doch was entdeckt? Stau, Blitzer oder Unfall? Dann könnt ihr uns gerne anrufen unter der 0316 80 90 80 und ich wünsche euch weiterhin eine gute und vor allem eine sichere Fahrt.
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0: Die nächste Trainingseinheit für den Ladies Run müsst ihr nicht alleine absolvieren. Der Laufverein Hurtig Flink lädt zur gemeinsamen Laufrunde für Frauen ein. Morgen am 19. Mai und am 26. Mai immer um 18.30 Uhr beim Grazer Stadtstrand. Am Donnerstag ist der Musi-Wandertag in Bad Waltersdorf. Auf verschiedenen Strecken, die kinderwagentauglich sind, könnt ihr da die Natur genießen und euch danach beim Frühshoppen stärken. Für Kinder gibt's auch ein Hüpfburg und Kinderschminken. Am Sonntag, da geht's gratis in die Grazer Museen. Am Internationalen Museumstag, 21 sind's insgesamt, vom Schloss Eggenberg übers Zeughaus bis zum Botanischen Garten.
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2: Ja, ein paar Schauer und Gewitter begleiten uns jetzt noch am Abend in der Obersteiermark. Im Süden bleibt es weitestgehend trocken, im Laufe der Nacht wird es aber auch dort etwas nass. Die Temperaturen, die sinken in den kommenden Stunden runter auf 12 bis 3 Grad. Morgen kühlt es dann ordentlich ab, die Temperaturen, die erreichen nur mehr maximal 14 Grad, dazu viele Wolken und der Regen.
3: Der 33-jährige Ex-Kicker hat gestanden. Nach einer Berufung hat er eine 14-monatige Haftstrafe bekommen.
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3: Ein gutes Zeugnis in Sachen Energiewende gibt's für Österreich heute von der Internationalen Energieagentur. Allerdings fordert die Agentur mehr Tempo bei der Umsetzung sowie einen schnelleren Ausbau der Windkraft. Da hinke Österreich wegen langwieriger Genehmigungsverfahren hinterher. Kritik gibt es auch an der Fernwärme. Weil hier der klassische Wettbewerb in Österreich fehlt, da fordert die Internationale Energieagentur mehr Kontrolle, ob die Preise fair sind. Wegen einer Unwetterwarnung ist am Abend das Eurovision Village vor dem Wiener Rathaus geräumt worden. Die Party-Location zum Song Contest ist seit gestern in Betrieb. Das Programm für heute ist wegen Blitz und Donner abgesagt worden. Es hätte eigentlich bis Mitternacht gedauert. Für das insolvente Teleshopping-Unternehmen Mediashop könnte es eine Lösung geben. Die OneStop GmbH aus Mödling hat die Vermögenswerte ersteigert, inklusive Markenrechte und Warenlager. Jetzt fehlt nur noch die Zustimmung des Insolvenzgerichts, damit das Unternehmen in abgespeckter Form weitergeführt werden kann.
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2: Um gleich 8:03 auf den steirischen Straßen ist alles ruhig und sind keine Störungen gemeldet worden. Ich wünsche euch da, wo es geht, eine gute und vor allem eine sichere Fahrt.
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1: Viele grüßen beim Einkaufen an der Kasse. Man grüßt einander vielleicht beim Spazierengehen oder am Gartenzaun. Sehr oft grüßt man auf dem Berg. Dafür weniger beim Flanieren durch die Fußgängerzone. Habt ihr euch schon gefragt, wieso es Kontexte gibt, bei denen man einander eher grüßt als bei anderen? Oftmals liegt es daran, dass Grüßende vielleicht etwas miteinander teilen. Seien es Informationen, Zeit oder, wie vielleicht beim Weg in Richtung eines Berggipfels, auch ein gemeinsames Interesse. Grüßen ist in unterschiedlichen Kontexten vielleicht auch gleichbedeutend mit einem sich auf jemanden zubewegen. Wem gegenüber habe ich mich zuletzt geöffnet? Sei es für einen Gruß oder für ein Gespräch? In welchen Kontexten grüße ich? Wann nicht? Vielleicht wäre es spannend, das eigene Grußverhalten anzuschauen. Sei es beim Einkaufen gehen, beim Spaziergang durch die Nachbarschaft oder am Berg. Anton Tauschmann, Katholische Kirche Steiermark.
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0: Das ist neu auf Antenne Steiermark. Never felt this free before. I'm high and I'm getting higher. Jelly Roll featuring Karim Leon. Leiter.
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